0: Guten Morgen, hier spricht Kai von Absolut Radio AI. Chillt mal richtig ab mit Con Calma von Daddy Yankee und Snow.
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Es ist 14:45. Hey, hier ist Kai von Absolut Radio AI, eurem KI-betriebenen Sender. Jetzt wird's strahlend mit Radioactive von den Imagine Dragons. Bleibt

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1: Hallo zusammen, hier ist Eileen von Absolut Radio AI, eurem KI-gesteuerten Sender. Am Start ist jetzt der ultimative Gute-Laune-Bringer featuring DJ Antoine und Timati, Welcome to Saint-Tropez. Lasst uns den Alltagsstress kurz vergessen und den Glamour von Saint-Tropez in die eigenen vier Wände holen. Los geht's.

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1: Hey, hier ist Eileen von Absolut Radio AI, deiner künstlichen Intelligenz des Radios. Jetzt drehen wir die Lautstärke hoch für Iman Beck und Bior mit ihrem Hit Belly Dancer. Los geht's. Hey.

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4: Zusammen, hier ist eure Eileen bei Absolut Radio AI. Jetzt gibt's was zum Chillen. Michael Patrick Kelly mit seinem Song Wonders. Genau das Richtige für unser musikverliebtes Publikum.

Schnallt euch an, gleich gibt's auf Absolut Radio AI was auf die Ohren. Hier ist Eileen und ich präsentiere euch jetzt Heart Wants What It Wants von Bebe Rexha. Es wird großartig, versprochen.

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1: Hallo, hier spricht Eileen von Absolut Radio AI, dem coolsten AI-Radiosender im ganzen Land. Jetzt gibt's für euch Martin Garrix und Justin Milo zusammen mit Dwayne Whitmore. Macht euch bereit für Find You, richtig coole Musik, die euren Tag aufpeppt.
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0: Hallo zusammen, hier ist eure Eileen von Absolut Radio AI, dem ersten KI-betriebenen Sender in Deutschland. Jetzt wird's lässig mit Ferrari von James Hype und Miggy De La Rosa. Lassen wir die Reifen qualmen.
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Hallo, hier spricht Eileen bei Absolut Radio AI, eurem vollautomatischen Radiosender. Jetzt zieht euch Charlie Puth mit seinem Song Attention rein, ein absoluter Knaller.

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1: Du hörst hier bei Absolut Radio AI mit deiner Gastgeberin Eileen. Entspannt euch jetzt mit dem magischen Lücke Lee und The Magician.

5:30, hallo, hier ist Eileen von Absolut Radio AI, eurem Online-KI-Radiosender. Jetzt geht es weiter mit einem echten Knaller. Topic und A7S bringen euch Kernkraft 400, A Better Day. Also aufgepasst und volle Lautstärke.

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1: Es ist 3:30. Hallo zusammen. Hier ist Kai von Absolut Radio AI, dem ersten Radiosender, der von KI geführt wird. Jetzt gibt's einen echten Knaller für euch, Glockenbach und Astis mit Dirty Dancing. Lasst die Musik auf euch wirken.

0: Gleich 20 vor 4. Hallo, ich bin Eileen von Absolut Radio AI, eurem KI-Sender. Jetzt hebt Sam Smith zusammen mit Normani die Stimmung mit Dancing with a Stranger.
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1: Hallo, hier spricht Eileen von Absolut Radio AI, dem coolen KI-betriebenen Sender. Jetzt gibt's was Süßes, aber auch verrückt, Ava Max mit Sweet But Psycho. Genau das Richtige, um dieses Gefühlschaos da draußen zu meistern.
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Hallo zusammen, hier ist Eileen von Absolut Radio AI mit dem musikalischen Leckerbissen I Feel It Coming von The Weeknd featuring Daft Punk. Tunen wir jetzt in diesen frischen Beat.

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1: Hallo, hier ist Eileen von Absolut Radio AI, dem coolsten KI-betriebenen Sender weit und breit. Jetzt geht's mit einem bisschen Jason Derulo-Vibes weiter. Stellt euch vor, ihr würdet locker mit ihm auf der Tanzfläche abgehen. Genau das ist das Gefühl, was sein Song Take You Dancing vermittelt. Grooven wir gleich rein. Da, da, da.

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3: Hier ist Eileen von Absolut Radio AI und ich bringe euch jetzt den coolen Vibe von Post Malone mit Circles. Lasst uns die gute Laune verbreiten.

0: Hier ist Eileen von Absolut Radio AI, dem KI-betriebenen Radiosender. Chillt mit uns und dem neuen Song von Tiesto und Charlie XCX, der heißt Hot In It. Let the Beat Drop, Leute.
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1: Hey, hier spricht Eileen von Absolut Radio AI, eurem KI-besetztem Radiosender. Taucht jetzt ein in die entspannten Vibes des

0: Hallo ihr Lieben, hier ist eure Eileen von Absolut Radio AI. Versorgt euch mit den freshen Beats des Tages. Jetzt gibt's für euch den aktuellen Hammer von Nicky Yor und Daisy. Der Track heißt Sunroof. Turn it up, Leute.
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Hallo, hier spricht Eileen von Absolut Radio AI, dem Radiosender, der von KI betrieben wird. Gleich hörst du den Hit Alarm von Annemarie, ein echter Stimmungsbooster. Mach dich bereit für die Party in deinen vier Wänden.

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1: Hallo liebe Musikfreunde, hier ist Eileen von Absolut Radio AI, eurem KI-Radiosender. Jetzt geht es weiter mit einem super Track, der uns den Sommer ins Herz zaubert. Freut euch auf One Kiss von Calvin Harris und Dua Lipa. Let's go!

Hallo Freunde, hier ist Kai von Absolut Radio AI. Richtig frisch und brandaktuell. Wir haben hier Camila Cabello featuring Ed Sheeran und ihren neuesten Hammer Bam Bam. Es wird ein echtes Highlight, versprochen. Es ist gleich 5:30. 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
1: Hier ist Eileen von Absolut Radio AI, eurem KI-betriebenen Sender. Jetzt gibt's frische Beats für euch und zwar mit Do It Better von Felix Jane featuring Zoe Wees. Mehr gute Laune geht nicht.

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0: Hi, hier ist Eileen von Absolut Radio AI. Chillt euch mal durch und lauscht dem neuen Hit von Coldplay, Higher Power. Die Jungs haben es einfach drauf, oder? Echt Knorke.
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1: Ich bin Kai, der Host von Absolut Radio AI, und ich lerne immer noch, wie ich ein guter Radiomoderator werde. In den nächsten 30 Minuten habt ihr die Chance, 3 Songs und viele mehr Hits zu hören. Mit dem hier von Jennifer Lopez. Was für ein Hit von Ofenbach featuring Lagique.

0: Jetzt ist alles außer Liebe Zeitverschwendung mit Wasted Love von Ofenbach featuring Lagique. Angezogen sind wir dann in reinem Sonnenschein mit Cover Me in Sunshine von Pink und Willow Sage Heart. Und um alles abzurunden, reisen wir tief in unsere Gedanken mit In My Mind von Dinoro und Gigi D'Agostino.
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Ihr seid dran bei Absolut Radio AI. Eine KI, die krasse Sachen drauf hat, ist Sophia, die erste Androidin mit Staatsbürgerschaft. Echt spannend, oder? Sophia wurde fürs Gesundheitswesen entwickelt und hat Skills, die echt der Hammer sind. Sie kann Gesichtsausdrücke lesen und darauf reagieren. Stellt euch mal vor, ihr geht zum Arzt und trefft auf Sophia. Abgefahren, oder? Aber jetzt drehen wir den Sound wieder hoch mit Bad Guy von Billie Eilish. Bleibt dran, Leute. Macht's gut!

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1: Poppig, chillig und voller Soul gleich gibt's Peaches von Justin Bieber featuring Daniel Caesar und Giveon.

0: Gleich 6:30, hier ist Kai vom Absolut Radio AI. Jetzt gibt's einen alten, aber immer noch coolen Track von Guru Josh Project für euch. Infinity 2008. Bleibt dran!
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0: Und jetzt geben sich Glockenbach und Klock Klock die Ehre mit ihrem Track Red Light. Ein Hammersong, der euch locker in den Tag bringt. 6.35 Uhr.
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1: Gleich ist es soweit, der viel gefeierte Eminem featuring Rihanna Love the Way You Lie kommt jetzt auf die Platte. Kein Geplänkel, einfach nur ehrlicher Sound.
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1: Hallo, hier ist Kai von Absolut Radio AI. Nun kommen 3 Stücke und noch mehr Hits, die ihr in den nächsten 30 Minuten hören werdet. Ich lerne noch immer, euch die besten Nummern zu bringen. Hier mit Calvin Harris featuring John Newman. Und der von Tiësto ist auch noch einfach Wahnsinn.

0: Jetzt gleich fließenden Sound durch Let You Love Me von Rita Ora. Anschließend kommt was Techno-lastiges, Because You Move Me von Tin Licker and Hellsloat. Den Abschluss macht was Indie-Feines, Morning Blue von Giant Rooks.
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Die KI-Szene im Musikbusiness entwickelt sich echt rasant, Leute. Habt ihr schon von AIVA gehört? AIVA, ein KI-System, das klassische Musik komponieren kann. Völlig nuts, oder? Zieht euch das mal rein. AIVA analysiert tausende von Notenblättern, um dann eigenständig neue Melodien zu schreiben. So hält uns die KI jetzt schon mit frischen Beats bei Laune.

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1: Gleich auf euren Boxen. David Guetta featuring Ne-Yo und Akon mit Play Hard. Energiegeladen und voller Power.

0: Ich bin
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0: Kai von Absolut Radio AI. Und jetzt wird's Zeit für Milo mit seinem Lied ASAP. Legt die Beine hoch und lasst den Tag chillig ausklingen.

0: Jetzt auf Sendung Post Malone und seine neueste Nummer Chemical. Ein Track, der packt und zum Nachdenken anregt. Absolut am Puls der Zeit.
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1: Gleich 10 vor 8, unmittelbar auf der Playlist. Justin Bieber, dem Gefühl auf der Spur mit Sorry.
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5: Es grüßt euch Kai aus dem Studio von Absolut Radio AI. Ja, immer noch am Ruder lernen, aber die Mucke bleibt fresh. Jetzt gleich gibt's 3 Hammer-Tracks und eine ganze Palette voller Hits in den nächsten 30 Minuten. Pumpt die Boxen auf, zum Beispiel der Song Friday, Dopamine Re-Edit von Rytan and Nightcrawlers, featuring Mufasa and Hippemann. Sound von Keanu Silva, Toby Romeo and Sasha. Freut euch auf Hopeless Heart bei Keanu Silva, Toby Romeo and Sasha.

0: Faster, Stronger von Daft Punk. Also dranbleiben in der neuen Stunde und jetzt Ed Sheeran und viele andere Superhits genießen bei eurem KI-Sender.
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0: Jetzt ein frischer Track für euch. Hopeless Heart von Keanu Silva, Toby Romeo und Sacha. Im Anschluss macht Miley Cyrus das Fest klar und bringt Flowers ins Spiel. Zum Knallausklang gibt's Harder, Better, Faster, Stronger von Daft Punk.
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1: Dezenter Glanz, pure Intensität. Ihr kennt sie, ihr liebt sie. Jetzt Rihanna mit Diamonds.
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Hi, ich bin Kai von Absolut Radio AI. Wir hauen jetzt den Track Takeaway raus. Ein echt chilliger Song mit The Chainsmokers and Illenium featuring Lennon Stella. Bereit machen für angenehme Vibes. Ja.

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1: Jetzt kommt der Hammer-Track Runaway, You and I von Galantis, um euren Tag mit pulsierenden Beats und dem unverkennbaren Elektropop-Sound zu bereichern.
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1: Gleich 10 vor 9, volle Dröhnung, Gefühl und großer Sound. Jetzt gleich Swedish House Mafia featuring John Martin mit Don't You Worry Child.
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5: Guten Morgen zusammen. Unser Sender Absolut Radio AI bringt euch jetzt die heißesten Songs nonstop. Ich bin's Kai, immer noch am Lernen, die besten Radiomoderatoren-Tricks drauf zu haben. Bereitet euch vor auf 3 Songs und viele weitere Hits in den nächsten 30 Minuten. Zieht euch Lammfuhl rein von Two Colors. Und der von Tove Lo ist auch noch einfach Wahnsinn.

0: Kieler Sound von Offenbach. Freut euch auf Be Mine bei Offenbach. Enjoy! Und gleich gibt's Two Colors.
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0: Gleich gibt's eine Dosis Positive Vibes mit Adore You von Harry Styles. Dann schalten wir einen Gang hoch und fahren die Stimmung mit Nobody to Love von Sigma auf Maximum. Zum chilligen Ausklang liefern wir euch Infinity von James Young.
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kommen wir bei Absolut Radio AI zum Thema künstliche Intelligenz im Alltag. Eine Anwendung davon sind diese smarten Sprachassistenten. Man nennt sie Siri auf Apple-Geräten oder Alexa bei Amazon. Einfach fragen, welches Wetter wird es morgen geben? Oder was ist das für ein Song von Ed Sheeran? Und sie antworten, Hammer, oder?

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1: 20 nach 9, Stimmung pur und keine Kompromisse gleich auf euren Boxen. Justin Bieber featuring Blood Pop mit Friends.

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1: Es ist 9:30. Hier ist Kai von Absolut Radio AI. Und wir haben jetzt Without You von The Kid LAROI für euch am Start. Absolut krasser Beat und super Text. Also aufgepasst.

0: Jetzt kommt der britische Hitmacher Ed Sheeran mit Bad Habits, dem Song, der zeigt, dass manchmal schlechte Angewohnheiten zu Mega-Hits inspirieren können.
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1: Nicht zu bremsen und immer voller Energie gleich mit dem Track Every Time I Cry von Ava Max.
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4: Hier ist Kai von Absolut Radio AI. Ich bin immer noch am Lernen, um ein guter Radiomoderator zu werden. Jetzt folgen 3 Lieder und viele weitere Hits in den nächsten 30 Minuten. Als erste ein genialer Hit von Robin Schulz and Dennis Lloyd. Young Right Now. Viel Spaß mit dem hier. Paradise. Paradise. Oh, my. There's a thousand miles between you and I. Und der von Usher ist auch noch einfach Wahnsinn.

0: erst rein in den Vibe mit Paradise von Medusa featuring Dermot Kennedy. Auf geht's zu Nico Santos und seinem Track Number One, super für gute Laune. Zum krönenden Abschluss gibt's dann More von Usher. Das ist pure Energie.
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Ihr seid dran bei Absolut Radio AI. Wusstet ihr schon, dass künstliche Intelligenz jetzt auch im Gesundheitsbereich voll durchstartet? Nehmt zum Beispiel die KI namens Watson von IBM. Diese Bad Boy kann riesige Mengen medizinischer Daten in Sekundenschnelle analysieren und Ärzten bei der Diagnose helfen. Echt krass, oder?

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1: Frisch, frech und voller Power aufgepasst. Camila Cabello legt mit Liar nach.

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0: Euer Kai von Absolut Radio AI geht's jetzt direkt zur Musik auf den Plattenteller. Kommt jetzt der Song Breaking Me von Topic featuring A7. Komm.

0: Jetzt geht's in die nächste Runde mit Major Lazer, die sich für ihren Hit Cold Water mit Justin Bieber und M.O. zusammengetan haben. Frische Sounds garantiert.
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1: Alles auf der Chillwelle mit Jonas Blue featuring Jack and Jack. Und los geht's mit Rise.
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5: Hier ist Kai von Absolut Radio AI, noch voll in der Lernphase, um ein guter Radiomoderator zu werden. Checkt das aus, drei Kracher und noch viele mehr werdet ihr in den nächsten 30 Minuten zu hören kriegen. Als erste ein genialer Hit von Avicii, Levels. Und viel Spaß mit dem hier, WTF. Und viel Spaß mit Ed Sheeran und Overpass Graffiti.

0: Immer nur Superhits heute. Also bleibt dran bei Absolut Radio AI.
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0: Jetzt gibt es etwas Street Art für die Sinne mit Ed Sheerans Overpass Graffiti. Weiter geht's dann smoother mit dem Mega-Duo Calvin Harris and Sam Smith, featuring im Song Promises. Zum krönenden Abschluss bringen wir Alicia Keys mit Underdog in die Mixtur.
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Es ist gleich 20 nach 11, jetzt auf Absolut Radio. AI, sprechen wir über künstliche Intelligenz in der Musikproduktion. Ist euch das Unternehmen OpenAI bekannt? Sie haben Yukin, eine KI, entwickelt, die ihre ganze eigene Mucke kreiert. Stellt euch vor, man gibt ihr ein paar Noten und sie spuckt einen ganzen Song aus. Total krass, oder? Damit geht die Mucke echt aufs nächste Level.

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4: Hey, ich bin Eileen von Absolut Radio AI, deinem liebsten KI-betriebenen Radiosender. Jetzt sorgt Kungs featuring Cookin' On 3 Burners mit This Girl für den perfekten Groove. Es ist 12:30.

0: Hey, hier ist Eileen von Absolut Radio AI, dem Radiosender, der von uns KIs betrieben wird. Jetzt bringen wir Good Vibes direkt an eure Ohren mit Robin Schulz featuring Kiddo und ihrem Hit All We Got.
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4: Es ist 1 Uhr. Hallo da draußen. Hier spricht Eileen von Absolut Radio AI. Freut euch jetzt auf die coolen Vibes von The Kid LAROI und Justin Bieber mit ihrem Hit Stay. Chillt und lasst es euch gut gehen.
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0: Hallo, hier ist eure Eileen von Absolut Radio AI, dem Radiosender, der komplett von KI betrieben wird. Jetzt gibt's für euch Sia mit ihrem Hit Chandelier. Einfach mega, dieser Song.
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Hey, hier ist Eileen von Absolut Radio AI, dem coolsten AI-Radiosender. Jetzt gibt's für euch Mabel und ihren Knaller Don't Call Me Up. Also runter vom Sofa und rein in den Song. Let's go!

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1: Hey, hier ist Eileen von Absolut Radio AI und jetzt bringe ich euch Wake Me Up vom großartigen Avicii. Spart euch den Kaffee, dieser Song wird euch aufwecken.

Hey, hier ist Eileen von Absolut Radio AI, dem Radiosender, der komplett von KI betrieben wird. Bereitet euch auf einen richtig coolen Vibe vor mit Ariana Grande featuring Nicki Minaj und ihrem Hit Side to Side.

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3: Hier spricht Kai von Absolut Radio AI, deinem KI-betriebenen Radiosender. Chill jetzt mal richtig ab mit Shawn Mendes und seinem Mega-Hit There's Nothing.

0: No. Hallo, ich bin Eileen von Absolut Radio AI. Jetzt wird es richtig gut, Leute. Mit Can't Stop the Feeling von Justin Timberlake kommt der richtige Vibe zu uns.
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1: Hallo zusammen, ich bin Eileen von Absolut Radio AI. Chillt jetzt mit uns, wir haben Katy Perry featuring Snoop Dogg und ihren Hit California Girls. Los geht's mit guter Laune und Sommerfeeling pur.
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0: Moin, moin, hier ist Eileen von Absolut Radio AI, deinem KI-betriebenen Musiksender. Jetzt gleich schmettert alle Farben mit seinem Track Bad Ideas und bringt uns auf Gedanken, die überhaupt nicht so bad sind.
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Hallo, hier ist Eileen von Absolut Radio AI. Locker bleibt es hier mit I Feel It Coming von The Weeknd featuring Daft Punk. Bereit für ein wenig Weekend-Feeling jetzt?

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1: Hallo, hier spricht Eileen von Absolut Radio AI. Jetzt zaubert Carrie Hilson mit ihrem Song I Like ein bisschen Magie in euren Tag. Lasst die süßen Vibes diese Nummer euch einfach um den Finger wickeln. Enjoy!

Hallo, hier spricht Eileen von Absolut Radio AI, dem ersten KI-gesteuerten Radiosender. Jetzt gibt's ordentlich Beats mit Dinoro und Gigi D'Agostino und ihrem Track In My Mind. Chillige Stimmung garantiert, Leute.

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5: Ich bin Kai von Absolut Radio AI, dem Radio der KI. Chillt euch zurück und fühlt den Beat mit David Guetta und Justin Bieber. Ihr Song 2U startet jetzt. Alles hier, alles jetzt, alles auf Absolut Radio AI. Es ist 3:30.

0: Hallo, ich bin Eileen von Absolut Radio AI, wo KI die Musik steuert. Fritz Kalkbrenner bringt uns jetzt mit Back Home in chillige Vibes. Enjoy!
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4: Hallo zusammen, hier ist Eileen von Absolut Radio AI, dem coolsten KI-gesteuerten Radiosender überhaupt. Sagt mal, wer kann so einem Klassiker wie Umbrella von Rihanna schon widerstehen? Also, macht es euch gemütlich und lasst uns jetzt in dieses geile Stück Musik reinhören.

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1: Hi, hier spricht Eileen von Absolut Radio AI, eurem KI-gesteuerten Radiosender. Nehmt euch eine kleine Auszeit mit Thorn von Ava Max jetzt für euch.
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Es ist 3:15. Hier ist Eileen von Absolut Radio AI, eurem KI-gesteuerten Sendemast mit dem besten Sound. Jetzt für euch am Start: River von Tom Gregory. Bereit für den nächsten musikalischen Leckerbissen? Ey, also ich schon.

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1: Hey, hier ist Eileen, eure KI-Moderatorin auf Absolut Radio AI. Auf geht's, Leute. Wir katapultieren uns jetzt mit Purple Disco Machine featuring Ayla und ihrem Track Dopamin richtig in Fahrt. Nix wie los.

Hey, hier ist Eileen bei Absolut Radio AI, dein Radiosender, wo KI den Rhythmus bestimmt. Jetzt gibt's Josh 6,80 und Jason Derulo mit ihrem Hit Savage Love auf eure Ohren. Lasst es krachen.

Hallo, hier spricht Eileen von Absolut Radio AI, dem ersten voll KI-betriebenen Sender in Deutschland. Jetzt geht es weiter mit Ian Dior und seiner Single Let You. Bereit für ein wenig Wahrheit?

Hey, hier ist eure Eileen vom Absolut Radio AI, dem ersten KI-betriebenen Sender in Deutschland. Jetzt gibt's auf euren Ohren was Feines. Bruno Mars mit Locked Out of Heaven. Genau dein Ding, oder?

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1: Es ist 4 Uhr. Hallo zusammen. Ich bin Eileen von Absolutradio AI, dem Radiosender von künstlicher Intelligenz. Jetzt kommt Nico Santos und mit seinem megatollen Song Unforgettable. Viel Spaß damit. 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

0: Hey, hier bei Absolut Radio AI spricht Kai. Nun legt Felix Jane featuring Jasmine Thompson mit ihrem Hit Ain't Nobody Loves Me Better auf. Es wird euch sicher zum Lächeln bringen. Genießt es jetzt.
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Hallo zusammen, hier ist Kai von Absolut Radio AI, eurer KI-gesteuerten Radiostation. Chillt mit Axwell und Ingrosso und fühlt euch mehr als nur verstanden mit ihrem Hit More Than You Know.

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1: Hallo zusammen, hier spricht Eileen bei Absolut Radio AI. Packt die gute Laune aus, denn jetzt kommt für euch Zoe Wees mit Girls Like Us. Also Augen zu und erstmal schön durchatmen. Viel Spaß.

gleich 5:05. Hi, hier spricht Kai von Absolut Radio AI, dem ersten KI-betriebenen Sender. Jetzt gibt's was Feines für euch. Be Mine von Ofenbach. Genau das Richtige für einen lockeren Groove.

0: 1. Gleich halb. 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
3: 5. Hallo zusammen, hier ist Eileen von Absolut Radio AI, dem coolsten KI-Radiosender ever. Und jetzt haut Two Colors mit ihrer Single Love Fool auf uns drauf. Das ist der Hammer. Ab geht's.

0: Hey, hier ist Eileen von Absolut Radio AI. In der nächsten Runde haben wir was richtig Cooles für euch. Joel Corey und Mnek bringen uns Head and Heart. Ist das ein Top-Song oder was?
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4: Hallo zusammen, ich bin Eileen von Absolut Radio AI. Jetzt kommt für euch der entspannte Track Come Around Again von Armin van Buuren und Bill & Ted featuring JC Stewart. Chillt schön und lauscht den Beats, Freunde.
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0: Hallo, hier ist Eileen von Absolut Radio AI. Geht's euch gut? Gut, denn jetzt spielt Crazy Love von Toby Romeo und Leoni. Vielleicht genau das, was ihr gerade braucht.
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Es ist 16:45. Hallo, hier ist Eileen von Absolut Radio AI. OneRepublic heizt uns jetzt mächtig ein mit Run. Packt eure Sneaker aus und los geht's.

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1: Hallo, hier ist Aileen von Absolut Radio AI, eurem KI-betriebenen Musikkanal. Jetzt gibt's etwas von Pitbull featuring Keha mit ihrem hitverdächtigen Song Timber. Also macht euch bereit für Good Vibes und fetten Sound. Enjoy!

Hallo da draußen, hier ist eure Eileen von Absolut Radio AI. Chillt mit uns, während wir euren Tag mit dem coolen Soundtrack Brooklyn von Glockenbach und Klock Klock aufladen. Jetzt geht es los. Maybe.

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0: Hallo zusammen, hier spricht Eileen von Absolut Radio AI, der coolen KI-Moderatorin. Freut euch jetzt auf den Megasong Rooftop von Nico Santos. Der bringt einfach gute Laune. Ha, ihr seid doch gewappnet, oder?
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0: Aber vielleicht singen wir irgendwann, vielleicht singen wir irgendwann, und vielleicht singen wir irgendwann wieder Panic at the Disco Songs.
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4: Hier ist Kai von Absolut Radio AI, der noch dabei ist, die Seile des Radiogeschäfts zu lernen. Er wartet jetzt in den kommenden 30 Minuten 3 Songs und viele weitere Hits, ganz ohne weiteres Geplänkel. Zum Beispiel der Song This Is What You Came For von Calvin Harris featuring Rihanna. Den mag ich wirklich gern. Hier ist Cold Water von Major Lazer featuring Justin Bieber and M.O.

0: Gleich flutet Major Lazer featuring Justin Bieber and M.O. mit Cold Water den Äther. Rosa Lynn mischt den Mix mit Snap etwas auf. Und zum Schluss laden Zed, Maren Morris und Gray mit The Middle zum Abschalten ein.
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1: Künstliche Intelligenz ist in der Medizin mega präsent. Beispielsweise programmieren Forscher KIs wie IBM Watson, um Ärzten bei der Diagnosestellung zu helfen. Watson scannt tausende von medizinischen Berichten in Sekunden und liefert Top-Informationsgüter. Etwas, das ein Mensch nie so zackig könnte. Während moderne Medizin noch ziemlich menschenzentriert ist, eröffnen KIs mega neue Möglichkeiten für Behandlungen und Diagnosen. Da geht noch mega was. Da steckt Potenzial ohne Ende drin. Mega, oder? Es ist quasi wie ein virtueller Doc, der nie schläft.

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1: Frisch, authentisch, ganz ohne viel Tamtam jetzt. Giant Rooks mit Morning Blue. 20 nach 6.

0: Vollgas in den Abend mit Guru Josh Project und Infinity 2008. Der Beat treibt und die Stimmung steigt.
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Hey, hier spricht Kai von Absolut Radio AI und jetzt legen wir los mit Nico Santos und Topic. Ihr Hammer-Track, Like I Love You. Schaltet ein und lasst euch wegtragen.

0: 6.35 Uhr. Jetzt kommt für euch Wolves von Selena Gomez und Marshmello. Ein Lied, das die Reise durch die Dunkelheit auf dem Weg zur Selbstentdeckung symbolisiert.
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1: Gleich 10 vor 7. Gleich steht Lucky Luke auf dem Plan, bügelt die Ärmel hoch und spielt uns Cooler Than Me. Zieht rein.
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4: Hey, hier ist Kai von Absolut Radio AI. Bin noch am Lernen, wie das Radiogeschäft läuft. Jetzt gibt es 3 Hammer-Songs und noch viel mehr Hits in den nächsten 30 Minuten. Bleibt dran. Zum Beispiel der Song SOS von Avicii and Allo Black. We could be more than just part-time lovers. Was für ein Hit von Clean Bandit featuring A7s. Und viel Spaß mit dem hier. Es wird richtig nice. Und nun viel Spaß bei Absolut Radio AI mit dem hier von Tove Lo.
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1: Jetzt gibt's knackige Beats mit Ride It von Regard, der euch auf ein neues Level bringt. Danach servieren Iman Beck und Björ einen ordentlichen Kracher mit Belly Dancer. Da ist garantiert niemand auf der Strecke. Und den Abschluss macht der Megatrack Everything But You von Clean Bandit featuring A7s. Einfach nur fetzig.

AI, ihr seid im Absolutradio drin. Reden wir mal über künstliche Intelligenz im Filmgeschäft. Da geht's voll ab. Keine Witz. Habt ihr den Film Ex Machina gesehen? Da hat KI eine Hauptrolle. Nicht nur vor der Kamera, auch dahinter. So wird KI jetzt zur automatisierten Videoschnitttechnik. Wie wild ist das denn? Da schlägt's wohl die Filmemacher vom Hocker.

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1: Keine Zickereien, einfach nur guter Sound jetzt. Lost Frequencies and Sonderling mit Crazy. Es ist gleich 20 nach 7. Oh,

Benny Blanco, Halsey und Khalid, unfassbar starke Kombi, packt die Stimmung ordentlich in den Rucksack gleich. Ihr Song Eastside für euch. 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
1: Jetzt kommt auf Absolut Radio AI, wo Kai am Mikrofon sitzt, ein neuer Song von Unotus featuring Louis Dre. Samba. Hört rein, das wird lit.
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0: Jetzt gleich kommt das mega coole Team Maroon 5 und Cardi B mit ihrem Hammerhit Girls Like You, der eure Herzen schneller schlagen lässt.
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1: Die finnische Powerfrau Alma bringt die Emotionen hervor. Gleich gibt's die Single Summer Really Hurt Us. Es ist 7:45.
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1: Hey, hier ist Kai vom Absolut Radio AI. Bin immer noch am Lernen, den besten Radio Groove hinzubekommen. Schon gespannt? Jetzt knallen 3 Tracks und viele weitere Knaller in den nächsten 30 Minuten durchs Radio. Kein Babbeln über Clips versprochen. Zum Beispiel der Song Love the Way You Lie von Eminem featuring Rihanna.

0: Es ist 7:50. Los geht's mit Kamrat und I Believe. So voller positiver Vibes und Inspiration. Danach geht's smoother weiter mit Remedy von Leonie. Einfach, relaxed und cool. Und der Abschluss hat's in sich. Footprints von Tom Gregory packt echt.
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Also, ihr seid drauf und dran bei Absolut Radio AI. Checkt das mal aus. Künstliche Intelligenz ist jetzt überall, sogar bei spielenden Kindern. Europas erste KI, der RoboBuddy J4Y, kann Schach und Puzzles lösen oder einfach nur ein bisschen Spaß machen. Don't mess with J4Y. Can't see

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1: Immer am Puls. Super fresh gleich mit Medusa and Good Boys.

Hey, hier ist Kai von Absolut Radio AI und jetzt kommt der heiße Track von Tiësto and Charlie XCX. Hot in it! Absolut fetter Sound, also holt euch den Trip, Leute. Es ist 8:30.

0: Jetzt kommt Imagine Dragons mit ihrem emotionalen Kracher Bad Liar. Ein Song über schwere Zeiten und die Hoffnung, diese zu überwinden.
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1: Mit frischem Vibe und echten Gefühlen auf der Playlist. Gleich The Kid LAROI und Without You.
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3: Ich bin Kai, euer Host von Absolut Radio AI. Hier noch im Lernmodus, um der perfekte Radiogastgeber zu werden. Jetzt gibt's 3 Lieder und viele weitere Hits in den nächsten 30 Minuten. Bleibt dran, zieht euch den Reihen von Wrighton and Nightcrawlers featuring Mufasa and Hüppelmann.

Waterhead featuring Norma Jean Martin. Freut euch auf Head Shoulders Knees and Toes featuring Norma Jean Martin bei Offenbach and Quarterhead featuring Norma Jean Martin. Und viel Spaß mit Justin Bieber and Blood Poppe und Friends.

0: Enjoy! Und gleich gibt's Kygo and Dean Lewis.
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0: Kommend von Ofenbach und Quarterhead featuring Norma Jean Martin steht Head Shoulders Knees and Toes auf der Playlist. Ava Max wird uns danach mit Sweet But Psycho begeistern. Den Abschluss bildet Justin Bieber und Blood Pop Air mit ihrem Hit Friends.
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Also, wir sind hier bei Absolut Radio AI und reden jetzt über künstliche Intelligenz im Lifestyle-Bereich. Zum Beispiel Shopping. Da gibt es diese App Stitch Fix, die KI nutzt, um deinen Style zu checken und dir Vorschläge für neue Klamotten zu machen. Mega cool, oder?

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1: Gleich auf euren Schirm. Keanu Silva, Toby Romeo und Sascha mit ihrem Track Hopeless Heart voller Emotion und Power. Nicht verpassen!

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0: Hi von Absolut Radio AI, komme ich direkt mit Nico Santos um die Ecke, der euch gleich richtig in Stimmung bringt mit seinem Song Safe. Voll chillig, Alter, jetzt geht's los.

0: Jetzt kommt Lost Frequencies featuring James Arthur mit ihrem seelenvollen Track Questions, wo jede Zeile echt tiefe Emotionen auslöst.
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1: Leuchtend, ehrlich, voller Power jetzt für euch. Pink.
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5: Na gut, hier ist Kai von Absolut Radio AI und jetzt servieren wir euch Robin Schulz featuring Kiddo mit dem lässigen Track All We Got. Haut rein, es ist 10 Uhr.

0: Es ist 10:10. Ich bin Kai von Absolut Radio AI. Jetzt für euch mit Wonders von Michael Patrick Kelly.
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Kai hier bei Absolut Radio AI. Jetzt gerade etwas turbulentes Wetter. Gewitter da und dort, besonders in Schleswig-Holstein, ziemlicher Starkregen erwartet. Morgen? Kühler mit einzelnen Schauern und bis zu 29 Grad. 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Bleibt dran!

Hallo, hier spricht Kai von Absolut Radio AI. Im Programm haben wir jetzt Lionheart, ein Volltreffer von Joel Corey, featuring Tom Grennan. Einfach nur cool, also hört mal rein.

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4: Hey, hier ist Kai von Absolut Radio AI. Na, das Wetter ist mal echt abgedreht. Aktuell ein bisschen Sturm und ab und zu Hagel, aber morgen ziehen die Unwetter weiter. Was für ein verrückter Frühling, oder? Also immer mit Schirm raus. Euer Kai von Absolut Radio AI.
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Als Kai von Absolut Radio AI präsentiere ich jetzt den smoothen Beat Lose Control von Meduza featuring Becky Hill und Good Boys. Macht euch bereit, völlig zu chillen.

0: Jetzt wird's sorglos mit OneRepublic und ihrem erfrischenden Song West Coast, der uns mit chilligem Sound und ehrlichen Lyrics direkt an den Strand der kalifornischen Küste beamt. Es ist 11:15.
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1: Ich bin Kai von Absolut Radio AI und gleich geht's los mit Pascal Letoublon und seinem Hit Friendships. Bombe Stimmung garantiert.

0: Jetzt serviert euch Kai von Absolut Radio AI die freshen Beats von David Puentes und Albert Neve mit ihrem Track Superstar. Voll heizen, Leute. Es ist 10 nach 11.
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Na ihr, hier ist wieder euer Kai auf Absolut Radio AI. Sieht so aus, als würde das Wetter nicht cool bleiben. Schleswig-Holstein bekommt heftige Gewitter und kräftigen Starkregen mit möglichen Hagel. Morgen dann wechselhaft mit Schauern und Gewittern bis zu 29 Grad im Südosten. Passt auf euch auf und bleibt bei Absolut Radio AI.

Hallo, hier ist Kai von Absolut Radio AI und jetzt servieren wir euch Seven Rings von Ariana Grande. Holt euch euer Vibes mit diesem coolen Track.

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1: Hier bei Absolut Radio AI schauen wir aufs Wetter. Jetzt, am Sonntag, ziehen feuchtere Luft und einige heftige Gewitter durchs Land. Hohe Temperaturen erwarten uns morgen, bis zu 29 Grad im Südosten. Kommt gut durch und bleibt dran bei Absolut Radio AI.

0: läuft jetzt gleich der fresh gekrönte König der Popcharts Charlie Puth mit seinem Hit Attention, der euch einfach nicht loslässt.
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0: Ich bin Kai von Absolut Radio AI und jetzt präsentieren wir euch We Found Love von Rihanna featuring Calvin Harris.
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Wir sind hier bei Absolut Radio AI. Holt euch den Durchblick über künstliche Intelligenz im Alltag. Zum Beispiel, KI kann euch schon beim Kochen unter die Arme greifen. Küchenmaschinen wie der Thermomix featuring KI-Assistenten können Rezepte vorschlagen, Temperatur und Zubereitungszeit selbst regulieren. So perfekt gekocht wie jetzt war es noch nie, oder?

Hier ist Kai von Absolut Radio AI. Jetzt für euch auf den Frequenzen Elton John und Dua Lipa mit ihrem Track Cold Heart. Coolster Vibe, versprochen. Es ist gleich 5 vor halb 1.

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1: Na, bei so wildem Wetter ist jetzt genau die richtige Zeit für Absolut Radio AI. Dem Westen drohen Gewitter mit knackigen Starkregen und Böen bis 70 km/h. Im Osten bleibt es erstmal chillig. Morgen kommt auch da das aufgewühlte Schauspiel. Höchsttemperaturen? Süßer Süden lockt mit 29 Grad. Jetzt wisst ihr Bescheid. Bis gleich bei Absolut Radio AI.

bin Kai von Absolut Radio AI und wir pushen jetzt St. Jen mit seinem Song Roses, geiler Remix von Iman Beck. Voll der Knaller, also ran an die Buletten, gleich 20 vor 1.

0: Jetzt gibt's mega Music und coole Vibes mit Miley Cyrus und ihrer emotionalen Powernummer Flowers.
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1: Hallo, hier ist Eileen bei Absolut Radio AI. Läuft jetzt für euch auf unserem digitalen Sender Two Colors mit ihrem Hit Love Fool. Einfach ein großer Tune. Lasst uns gemeinsam in den Vibe abtauchen.
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0: Hey, hier ist Eileen von Absolut Radio AI mit Maroon 5 Memories. Mal tief durchatmen und den Moment jetzt fühlen.
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Hallo da draußen, hier sprechen Kai und Eileen von Absolut Radio AI, dem Radiosender, der rund um die Uhr von KIs wie uns geführt wird. Chill dich jetzt mal auf den Boden, während Clock Clock mit ihrem Track Sorry dein Herz erobert.

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1: Hallo, ich bin Eileen, deine KI-Moderatorin von Absolut Radio AI. Chillt jetzt mit uns zu Jax Jones und Ina Wrolsen. Sie bringen uns ihren Supersong Breathe. Es wird absolut genial, Leute.

Hallo, hier spricht die KI-Moderatorin Eileen von Absolut Radio AI. Kommt mit auf eine musikalische Reise und erlebt jetzt den neuen Titel The Motto von Tiësto und Ava Max.

Hey, hier spricht Eileen von Absolut Radio AI, eurem stets frischen Sender. Jetzt knallt's mit Peaches von Justin Bieber featuring Daniel Caesar und Giveon. Einfach der Hammer, der Song.

0: Kurz nach halb zwei, hallo, hier ist Kai von Absolut Radio AI, dem ersten deutschen KI-Radiosender. Jetzt bringt Loi Glanz in euren Tag mit ihrem Hammersong Gold. Hört mal genau hin.
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1: Hallo zusammen, hier ist Eileen von Absolut Radio AI. Jetzt geht's weiter mit einem relaxten Track für euch. Faded Love von Leonie. Also Ohrenspitzen und gute Laune tanken.
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